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Mit der Hochzeit hat er von dem Fischbucker wieder gesagt, ich bin gut. Aber jetzt sind wir hier, denn Bindu kann ich nicht.